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2: Schön, dass Sie dabei sind und mit mir gemeinsam in den Tag starten. Mein Name ist Katja Völkel und Anja Lehmann kann einfach nicht schweigen. Stimmt, sie singt jetzt nämlich unser erstes Lied für heute Morgen. Hier bei Aufgeweckt.

Da kann man doch einfach nur mitsingen bei Anja Lehmann an diesem Donnerstagmorgen. Sam Samba, mit dem geht's weiter. Vertrauen in dich. Und danach habe ich das Wort zum Tag für Sie.

0: Das klingt ein bisschen wie ein Kalenderspruch hier von den alten Griechen. Den kennen Sie bestimmt. Ich weiß, dass ich nichts weiß. Das steht in Platons Apologie des Sokrates. Ja, ein bisschen Demut tut uns doch tatsächlich gelegentlich mal gut, oder? Was meinen Sie? René Cornelius würde mir bestimmt zustimmen. Er hat in der Bibel fürs Wort zum Tag einen Vers gefunden, der in dieselbe Richtung zeigt, nämlich aus Sprüche Kapitel 16, Vers 9.
1: Die Sprüche in der Bibel haben mich schon immer irgendwie fasziniert. Sie gehören zur sogenannten Weisheitsliteratur. Sie wurden über einen längeren Zeitraum gesammelt, um den nachfolgenden Generationen Ratschläge und Mahnworte mit auf den gemeinsamen Weg zu geben. So lautet das Weisheitswort heute: Des Menschen Herz erdenkt sich seinen Weg, aber der Herr allein lenkt seinen Schritt. Sprüche 16, Vers 9. Der Volksmund hat dieses Wort noch etwas weiter heruntergekürzt. Der Mensch denkt und Gott lenkt. Dieses 3000 Jahre alte Wort will uns etwas ganz bewusst machen. Wir Menschen sind zwar sehr klug und einfallsreich, aber doch irgendwie auch begrenzt in unserem Denken und Planen. Wir können nie wirklich jedes kleine Detail mitbedenken oder Unvorhergesehenes mit einkalkulieren. Das funktioniert einfach nicht. Ganz egal, wie gut die Planung auch vorher war. Also ganz egal, wie gut ich auch plane, es kann immer etwas Unvorhergesehenes passieren. Das ist einfach ein Fakt. Des Menschen Herz erdenkt sich seinen Weg. Manchmal mit der rosaroten Blümchenbrille. Dazu kommt, nicht jeder Weg, den ich einschlage, ist auch gleichzeitig ein guter Weg. Da ist es doch gut zu wissen, dass wir als Menschen eben nicht alleine durchs Leben gehen müssen. Da gibt es eine Instanz, die größer ist und die weiter sieht, als wir es je könnten. Und diese Instanz, diese Größe, die Christen Gott nennen, den Schöpfer aller Dinge, er möchte uns helfen, bessere Entscheidungen im Leben zu treffen. Und er versucht bei aller Freiheit seiner Geschöpfe, unsere Entscheidungen positiv zu beeinflussen. Wenn es also in Sprüche 16 heißt, aber der Herr allein lenkt seinen Schritt, dann sehe ich hier keine Fäden, an denen Gott uns Menschen tanzen lassen will, sondern genau diesen Versuch einer positiven Einflussnahme. Denn Gott als Schöpfer aller Dinge steht ja außerhalb der Zeit. Er hat sie ja geschaffen. Sodass Gott natürlich ganz genau sehen kann, wohin uns unsere Wege so bringen werden. Gute Wege versucht er zu fördern, negative Wege eher zu blockieren. Aber wir sind eben auch freie Geschöpfe und wollen manchmal unsere Pläne durchsetzen, egal was auch kommt. Und wenn nach dem Bau eines Staudamms die Ufer des Flusses versalzen, dann ist das eben Pech. Hat man so nicht kommen sehen. Wir Menschen können die Konsequenzen unseres Tuns nur ganz schwer abschätzen. Wenn es nun hier im zweiten Teil dieses uralten Weisheitswortes heißt, des Menschen Herz erdenkt sich seinen Weg, aber der Herr allein lenkt seinen Schritt, dann ist das für mich überhaupt nichts Komisches. Denn da gibt es jemanden, der mir helfen will, der mich quasi anleiten möchte, der möchte, dass ich einen guten Weg finde, der versucht, mich positiv zu beeinflussen, weil er ganz genau sieht, wohin mich meine eigenen Pläne bringen werden. Und nicht nur, aber der Herr allein lenkt seinen Schritt, dann ist das für mich überhaupt nichts Komisches. Denn da gibt es jemanden, der mir helfen will, der mich quasi anleiten möchte, der möchte, dass ich einen guten Weg finde, der versucht, mich positiv zu beeinflussen, weil er ganz genau sieht, wohin mich meine eigenen Pläne bringen werden. Und nicht nur mich, sondern uns als gesamte Menschheit.

0: Meinung für meine Pläne fragen. Dann bringt mich dieses uralte Wort in einen hilfreichen Dialog mit Gott, der meine Pläne eh viel besser beurteilen kann als ich selbst.
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Jetzt gerade beginnt die Ferienzeit. Da hört man ja schon mal so den Satz, wir sind dann mal weg oder ich bin dann mal weg. Ob und wohin ERF-Plus-Kolumnistin Deborah Rosenkranz in Urlaub fährt, weiß ich nicht, aber sie hat herausgefunden, Jesus war auch schon mal weg. Wohin und warum, das hören Sie gleich in Ein Wunder für jeden Tag.

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1: Jesus war auch mal weg. Weißt du, manchmal ist das mit dem Dienen gar nicht so leicht. Und das wirst du sicher auch schon erlebt haben. Denn sobald man damit anfängt, wird man merken, dass es nicht mehr endet. Meine Eltern und mein Bruder haben zum Beispiel eine Kleingruppe gestartet. Und das ist so unerwartet schnell und segensreich gewachsen, dass es auch mehr dienen als ursprünglich geplant wurde. Denn sobald du Menschen dienst, ihnen also deine Aufmerksamkeit schenkst, werden sie etwas erleben, das sie nicht kennen. Ich werde gesehen. Und sie werden sich öffnen, ihre Geschichten erzählen, andere Menschen mitbringen. Und glaube mir, das ist etwas, das so glücklich macht und so erfüllt. Dennoch, und das hat Jesus selbst uns vorgelebt, ist eines wichtig. Lerne, Grenzen zu setzen, denn du musst nicht von Mensch zu Mensch hetzen. Selbst Jesus war nicht für alle gleichzeitig da. Er verstand, sich rechtzeitig zurückzuziehen, wie du in Markus 1,35 nachlesen kannst. Nachdem Jesus viele Menschen von den unterschiedlichsten Krankheiten geheilt hatte, heißt es, am nächsten Morgen stand Jesus vor Tagesanbruch auf und zog sich an eine einsam gelegene Stelle zurück, um dort allein zu beten. Markus 1,35. Selbst Jesus war nicht konstant am Dienen. Er verstand, sich rechtzeitig zurückzuziehen. Stell dir das mal bildlich vor. Die verschwitzten, nervösen Jünger finden Jesus endlich und sagen gestresst, Herr, da warten noch so viele weitere Menschen auf Heilung. Alle Leute fragen nach dir. Markus 1,37. Dennoch ist Jesus nicht dorthin zurückgegangen. Er ist weitergegangen. Jesus war nicht getrieben von den Bedürfnissen der Menschen, sondern geführt vom Willen des Vaters. Und das ist heute meine Erinnerung an dich. Erst einmal danke für dein Dienen, danke für dein Lieben. Doch sei nicht getrieben vom Dienen, sondern geführt von der Liebe. Der Liebe des Vaters, der Liebe, die auch dir gilt, vor dem Dienen. Und vielleicht ist das auch für dich an der Zeit, dorthin zurück, aber dadurch weiter zu gehen. Danke für dich.
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0: Lars Peter mit Hilf mir. Wer die Qual hat, hat die... Nein, umgekehrt. Wer die Wahl hat, hat die Qual. So rum heißt es. Wer die Wahl hat, hat die Qual. Manche Entscheidungen kann mir das Leben schwer machen, besonders wenn es um richtungsweisende Dinge geht. Oliver Jeske hat mit Monika Hess von der Ignis Akademie für christliche Psychologie über die Kunst, gute Entscheidungen zu treffen, gesprochen.
1: Also ich glaube, wir leben sehr in einer Kopfgesellschaft, die so selbstverständlich davon ausgeht, dass es immer wichtig ist, in Entscheidungen sehr rational zu sein, alles abzuwägen, einen klaren, kühlen Kopf zu bewahren.
2: Soll ich in die neue Stadt umziehen? Täte mir eine berufliche Veränderung gut? Wichtige Fragen, die eine gute Entscheidungsgrundlage brauchen. Mancher schwört auf Pro- und Kontralisten. Eine gute Idee, meint Monika Hess von der Ignis Akademie für christliche Psychologie. Aber hören Sie gleichzeitig auch auf Ihr Bauchgefühl.
1: Auch in der Wirtschaftswelt ist es tatsächlich so, und das wird jetzt ein bisschen mehr wieder anerkannt, dass Menschen in Führungspositionen, auch wenn sie noch so viele Informationen zu einer Entscheidung haben für ihr Unternehmen, dass sie am Ende doch eigentlich sich trauen müssen, jetzt einfach die Entscheidung zu treffen, und dass es eben immer ein Restrisiko gibt. Sonst müsste man ja keine Entscheidung treffen. Und dass das dann doch häufig auch aus der Intuition kommt, das wird manchmal auch so ein bisschen versteckt.
2: Dabei, so die Expertin, treffen wir die allermeisten Entscheidungen rein intuitiv. Einfach, weil wir keine Computer, sondern Menschen sind. Und weil sich manche Auswirkungen meiner Entscheidung heute für die Zukunft schlicht nicht überblicken lassen. Doch genau das macht manchem Zeitgenossen Entscheidungen so schwer.
1: Ich erlebe das häufig in der Seelsorge, dass Menschen auch sich sehr schwer tun, eine Entscheidung zu treffen, auch wenn sie sagen, ich möchte das richtig machen, ich möchte genau wissen, was Gott von mir will, und möchte ihn in der Entscheidung wirklich genau hören und dann das tun. Und ich habe manchmal erlebt, dass das sein kann, dass das erstmal ja ganz gut klingt, aber dass dahinter auch etwas steckt, wo man die Entscheidung nicht selbst treffen will. Man möchte jemanden haben, eine andere Person, in dem Fall Gott, die für mich entscheidet, weil es bringt auch Vorteile, wenn ich nicht selbst entschieden habe. Wenn es schief läuft, kann ich sagen, ist ja nicht meine Schuld.
2: Monika Hess ermuntert zu eigenen mutigen Entscheidungen, weil sie einen auf jeden Fall weiterbringen.
1: Ich glaube sogar, dass Gott das wirklich für uns will, dass wir als erwachsene Menschen Entschlusskraft und Entschlossenheit als Tugenden lernen. Und Entschlusskraft heißt, jetzt entscheide ich. Ich stehe dazu, ich gehe diesen Weg, ich zögere nicht, ich habe die Entscheidung getroffen und ich trage das auch so und vertrete das vor mir selbst und vor anderen.
2: Das gibt einen im wahrsten Sinne des Wortes einen guten Standpunkt im Leben. Doch was ist, wenn ich trotzdem vor der weitreichenden Entscheidung größten Respekt habe?
1: Ich hatte mal eine Klientin, die da sehr stark gekämpft hat, und wir haben dann eine tolle Bibelstelle gefunden, die ihr enorm geholfen hat. Und zwar steht die im Josua 1, Vers 9, wo Gott zu Josua sagt, ich sage dir, sei stark und mutig, hab keine Angst und verzweifle nicht, denn ich, der Herr, dein Gott, bin bei dir, wohin du auch gehst.
2: Gott ist bei mir, egal wohin mich meine Entscheidungen führen. Mit dieser Haltung lässt es sich ein wenig entspannter, ja lässiger Entscheidungen treffen. Egal, ob sie mit Verstandesargumenten oder einer guten Portion Intuition getroffen werden.
0: Das Vertrauen in Gott ermutigt zu eigenen Entscheidungen. Oliver Jeske hatte mit Monika Hess von der Ignis Akademie für christliche Psychologie gesprochen. 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